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Ja, herzlich willkommen bei Harmonia, 11. Sendung. Mein Gast, Oboskop, ist auf dem Weg und ich spiele heute als erstes ein Soundpiece, das ich diese Woche von Alexander Gschwendtner gemastert zurückbekommen habe. Zum allerersten Mal. Und das werden mal die ersten 25 Minuten sein. Danach übergebe ich dann an Oboskop. Viel Spaß beim Hören. Naja, Arbeitstitel des Stücks ist Mapping the Home Studio.

0: Ja, das war Mapping the Home Studio, Arbeitstitel. In der Zwischenzeit bei mir im Studio, Oboskop. Und gleich mal zu Beginn die Frage, wer bist du und was machst du hier?
1: Hallo, Clemens, ich bin der Xavier, komme aus der Techno-Welt und stelle eigentlich gerne mein Projekt Oboskop hier vor, das schon seit 2011 mich begleitet. Auf unterschiedlichen Wegen habe angefangen Musik zu machen und durch das Musikmachen auch das Auflegen lieben gelernt und kennengelernt. Zuerst auch digital in Ableton und irgendwann auch mit Platte. Platte finde ich echt einfach ein super schönes Medium. Es macht auch einfach Spaß zu handeln und zu hören. Und ich wollte jetzt mal was ganz Neues ausprobieren, was auch zu Hause bei mir im Studio gar nicht geht. Modular und Platten zusammen. Modular und Platten zusammen zu spielen und das auch zusammenarbeiten zu lassen.
0: Klingt wahnsinnig spannend. Hast du im Moment andere Projekte, auf die du hinweisen magst, oder ist das im Moment so dein Hauptfokus?
1: Hauptfokus im Moment liegt daran, ein eigenes Label aufzubauen und auch eine eigene Platte zu releasen 2024. Und das wird bei Manmade in Deutschland produziert. Aber es kann auch noch Verzögerungen geben. Auf jeden Fall ist für 2024 viel geplant, was ich die letzten 2 Jahre wegen Uni auf die Backlist gesetzt hatte. Und jetzt habe ich viele Projekte und To-Do-Lists abzuarbeiten.
0: Irgendwo einen Kanal, wo man Informationen erfahren kann, wenn es soweit ist?
1: Absolut, man kann mich finden auf oboskop.com, oboskop.com, einfach eine Landingpage für alle sozialen Medien, und da kann man natürlich auch connecten und followen, schauen, ob es was Neues gibt. Es kam auch es gibt eine Videoaufnahme vom VLAN Radio, das war im November 2023, und da kann man mir auch zuschauen beim Modular trifft Vinyl zocken.
0: Cool. Ja, dann lass uns gar nicht viel länger weiterreden, einfach machen, oder? Die nächsten knappen 1,5 Stunden gehören dir.
1: Super, ich freue mich sehr.

0: Punktlande.
1: Tipptopp.
0: Hat Spaß gemacht?
1: Es hat Spaß gemacht.
0: Ja.
1: Absolut. Ganz neu. Und wieder ganz neue Mixes dabei rausgekommen.
0: Ja.
1: Vieles unerwartet, einige Fehler auch.
0: Ein paar Schwierigkeiten.
1: Ich weiß nicht, ob man das so gut raushört als Zuhörer. Ich meine, ich probiere dann immer aus dem Fehler einfach eine gute Impro zu machen. Und in dem Fall einfach das Beste zu machen, was man machen kann. Einfach weiter und einen neuen Anfang finden. Einen neuen Anschluss finden, eher einen neuen Anfang.
0: Ja.
1: Aber es hat Spaß gemacht bei Res Radio.
0: Ja.
1: Es ist ein sehr schönes Lokal.
0: Ja, danke. Ich bin mega happy hier. Danke auch an Res Radio an dieser Stelle. Danke fürs Kommen.
1: Gerne.
0: Ich kann an dieser Stelle noch hinweisen auf nächste Woche im Atlas Bar. Noch eine Sendung. Harmonia. Diesmal mit David Priedel. Mal schauen, was wir machen werden. Das wird eine kleine Überraschung. Für uns alle. Aber ich glaube, es wird gut. Danke fürs Zuhören, danke fürs Einschalten und bis nächste Woche.
1: Hey, vielen Dank. Danke ans ganze Team.
0: Danke
1: fürs Zuhören. Ciao.
0: Ciao.

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Tino hier von Lo-Fi. 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
1: Lassen wir endlich zu, dass unsere Demokratie durch eine Emokratie ersetzt wird, in der nicht mehr Fakten und Sachlichkeit zählen, sondern einzig und alleine Emotionen, verkörpert durch die drei Säulen der Emokratie, Johanna, Jakob und Philipp, welche festlegen. Österreich ist eine demokratische Republik. Ihr Recht auf Gefühle soll dem Gesetz endgültig vorausgehen. Und darum, hallo, dann nochmal. Meine Mama schreibt, ist wirklich so. Willkommen. Wir haben uns überlegt, dass wir euch heute ein Thema näher bringen, nämlich Zweitbands. Und deshalb viel Spaß mit dieser Folge.

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2: Dessa Parecidos. Dollar, Dollar, Dollar. Diese Band habe ich entdeckt im Zuge meiner Saddle Creek Affinität. Kommt ursprünglich aus Omaha, Nebraska und der Sänger ist kein geringerer als Conor Oberst. Ein vielschichtiges Talent, was Musik anbelangt. Jetzt kommt für mich eine sehr, sehr prägende Band. Boxcar Racer, Ableger von Blink 182. Sie konnten sich nicht so emotional verwirklichen, wie sie wollten, sowohl der Schlagzeuger als auch der Sänger Tom. Und deshalb haben sie sich dazu entschlossen, Boxcar Racer zu gründen. Viel Spaß.

Jetzt eine für mich auch sehr interessante Band, ein Zusammenschluss aus unterschiedlichsten Künstlern, die sich getroffen haben, dank des Sängers von Blur, Gorillaz. Mehr muss ich, glaube ich, nicht dazu sagen, wer Gorillaz ist. Ich glaube, das wisst ihr alle. Ich habe einen Song gewählt, der mir persönlich am besten gefällt, nämlich 5/4. Viel Spaß damit.

Und jetzt Mars Volta. Kenne ich, glaube ich, schon seit meinem 16., 17. Lebensjahr, aber erst als At The Drive-In. At The Drive-In war für mich eine sehr prägende Band aus meiner Hardcore-, Punk- etc. Jugend. Und jetzt wollte ich euch einfach für Mars Volta näher bringen mit Roulette, Dares, The Hunter.

Nun zu guter Letzt Jaguar Love, die Weiterentwicklung der Blood Brothers aus Seattle, welche 1997 gegründet wurden. Sind dem Genre zuzuordnen, Post-Hardcore und für mich einfach eine wirklich, wirklich gute, interessante, experimentelle Band. Zu vergleichen mit At The Drive-In oder Refused ein wenig und deshalb viel Spaß mit dem folgenden Track Bone Trees and the Broken Heart.

bin spontan vor ein paar Jahren mal auf ein Konzert im B72 gegangen von einer Band mit dem Namen Operators und bin dann überrascht gewesen, dass das ein bisschen wie Wolf Parade geklungen hat, bis ich später draufgekommen bin, dass es tatsächlich Dan Böckner ist, der auch bei Wolf Parade singt. Die Operators sind vielleicht ein bisschen mehr Synthie-Disco-Pop-lastig, aber Cold Light ist ein sehr cooler Track. Viel Spaß damit.

Unschwer zu erkennen, das war der Bariton von Matt Berninger von The National. Hier allerdings mit Elvi oder Elvi, Happiness, Missouri. Und jetzt folgt Mars mit All Is Dead To Me, bestehend aus Paul Banks, Sänger von Interpol, Matt Barrick, dem Schlagzeuger von The Walkmen, und Josh Kaufman, Multiinstrumentalist und Produzent, der schon auf, weiß nicht, so vielen Alben gespielt hat, die man wahrscheinlich gehört hat. Es ist fast ein bisschen absurd. Das ist jedenfalls von deren Debütalbum und ich hoffe, da folgen noch einige. Ist nämlich ziemlich gut für die.

zugegebenermaßen ist es technisch zwar vielleicht kein Zweitprojekt, aber man kennt Nick Cave halt doch eher als Solokünstler. Während The Boys Next Door seine erste Band waren, aus denen sich dann später Birthday Party und die Bad Seeds formiert haben. Shiver ist einfach ein fantastischer Track, den ich über The Cairo Gang entdeckt habe und bin später drauf gekommen, dass er eigentlich von besagten Herren stammt. Übrigens an der Stelle unbedingt auch die Version von The Cairo Gang auschecken. Das zahlt sich aus.

habe wirklich große Affinität für Leslie Feist und das hat nicht erst mit ihrer Solokarriere begonnen, sondern schon davor mit Broken Social Scene. 7/4 Shoreline ist nicht nur der beste 7/4-Track, den ich kenne, sondern auch der beste Track von The Broken Social Scene, meiner Meinung nach. Das ist einer der Tracks, auf dem sie die Lead Vocals singt, einer der wenigen, muss man auch sagen, aber großartiger Song, ganz einfach. Und generell ist The Broken Social Scene sowieso ein irres Konglomerat an Musiker, MusikerInnen, KünstlerInnen aus Kanada, genauer, glaube ich, Toronto. Und ja, fantastische Nummer.

Mein Abschluss bleibt ein bisschen noisiger. Ich habe dafür Spaceman 3 gewählt mit Revolution. Großartige fuzzy, noisy Band aus den 80er Jahren. Ich glaube 1982 haben sich die formiert. Rund um Sonic Boom, den man vielleicht kennen könnte. Der hat auch eine Platte mit Panda Bear zuletzt rausgebracht. Spaceman 3 gelten auf jeden Fall als sowas wie eine Kultband, zumindest in manchen Kreisen. Und während Sonic Boom als Solokünstler und Produzent weitergemacht hat, hat sich aus den verbleibenden Mitgliedern von Spaceman 3 Spiritualized formiert, die ihrerseits auch zu einer weiteren Kultband worden sind.

The Goddess Brodie Dale mit ihrem Zweitprojekt Spinnerets. Das erste Projekt war natürlich der Distillers, eine wundervolle Punk-Goddess. Davor Cold Cave, Erstband American Nightmare mit A Little Death to Love. Eine sehr, sehr schöne Nummer. Ich moderiere jetzt aber auch gleich die nächste Nummer an von Lars Frederiksen and the Bastards, Wine and Roses. Eines meines Erachtens der besten Side-Projects von Rancid Control.

So, die nächste California Band, Plus 44, eines der anderen guten Side-Projects von Blink 182, mit dem Track When Your Heart Stops Beating. Eigentlich wäre es auch ein besserer Blink-Track gewesen, aber ja, wahrscheinlich hätten sie damit auch mehr verdient, aber ja, happens.

es darf natürlich nicht einer der Haupt, eigentlich doppelt erst Bands, wenn das so sehen, fehlen, nämlich New Order mit Ultra Violence, einem der romantischsten Tracks, probably, von dem Album mit dem eindeutig besten Titel, hätte meine Idee sein können, Power Corruption Lies. Manche, habe ich schon erlebt, haben nicht gewusst, dass die Vorband Joy Division war. Ja, soll es geben, soll es geben.

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1: So, das war jetzt Le Tigre. Vielen vielleicht oder hoffentlich vielen bekannt als früheres Bikini Kill. Eines der Erst-Erst-Erst-Bands von Riot Girls. Und zum Abschluss kommt natürlich noch ein Klassiker, den ich hassliebe. Everlong von den Foo Fighters. Wie wir hoffentlich wissen, Dave Grohl, Nirvana, that's it.

0: Danke für euer Einschalten. Gerne könnt ihr uns auch auf Instagram folgen, Demokratie Radio, um auf keinen Fall etwas zu verpassen. Und bis zum nächsten Mal. Bleibt demokratisch. Salut.
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Hallo, hallo, willkommen zu Love Buds und einer cozy Autumn-Vibe-Stunde. Ich bin Josie und ich freue mich sehr, dass ihr zuhört.

Das war schon mal ein sehr smoother Einstieg in die heutige Sendung mit Use of Days, einer der Drummer aus der modernen Jazz-Szene, gemeinsam mit Tom Misch. Und alles, was die beiden gemeinsam machen, ist einfach Gold. Und Gold ist auch das passende Stichwort. Golden Hour, der goldene Herbst und Songs, die für mich genau danach klingen. Also ich weiß nicht, ob es mehreren Menschen so geht, aber immer wenn ich einen Song das erste Mal höre, habe ich sofort eine Assoziation dazu. Mein Hirn macht das irgendwie von selbst. Und so klingen manche Songs für mich von vornherein nach Schnee, nach Regen, Wald oder Bergen oder eben auch nach Herbst. Oder geben mir das Gefühl, was ich damit verbinde. Spannend war für mich auch beim Zusammenstellen der Playlist, dass ich bemerkt habe, dass je kälter es wird, desto mehr Jazz oder jazzigen Sound konsumiere ich und auch mehr Gitarrenmusik. Und durch Zufälle gelangen auch immer wieder so vergessene Songs zu mir. Und genau die habe ich heute zusammengetragen und eine cozy, kuschelige Herbstsendung daraus gestaltet, die ich in zwei Teile gegliedert habe, nämlich Golden Hour und Melancholia, wobei der melancholische Teil die Mehrheit übernimmt. Und weiter geht's in der Golden Hour erstmal mit einem Love Bites bekannten Kollabo, nämlich Bad Bad Not Good, die sich wieder einmal die wunderbare Charlotte Day Wilson ins Studio geholt haben. Und daraus ist der wunderschöne Song Sleeper entstanden.

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Big Words mit Soul Jam. Und über die zwei Jungs von Soul Jam habe ich mir aus einem ABC-Artikel ein paar Sätze notiert, die ich ganz gut fand. What happens when you combine the busking heart of Melbourne with a global soul sound? That'd be Big Words then. Big Words is the combined talent of Will Scullin and Kieran Lee, who lay claim to Drake-like charisma, drenched in Beach Boys harmonies. They're a pair who approach music from different directions, but their eventual meeting point is what makes them so special. Ja, und dem kann ich mich nur anschließen. Wie auch dem nächsten sehr jungen Künstler, Yellow Jays, der da singt, You make my soul smile.

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Eine wunderschön verpackte Abfuhr von Say She She, die eine Neuentdeckung für mich sind, obwohl sie schon letztes Jahr ihr erstes Album rausgebracht haben und mit ihrem funkigen R&B-Soul eigentlich Lovebirds prädestiniert sind. Und gegründet haben sie sich tatsächlich schon 2017 und machen seither gemeinsam als Freundinnen Musik und sind eine so coole Soul-Girl-Band. Schaut euch unbedingt Fotos von ihnen an, sehr cute. Ja, und Say She She haben damit auch die Golden Hour abgeschlossen. Und wir tauchen jetzt ganz langsam in den etwas graueren, melancholischen Herbst ein. Ihr könnt also schon mal die Decken holen.

hatten einen kleinen Stromausfall, weil wir die Heizung anschalten wollten. Sorry dafür. Der Song ist in vielen meiner Playlists vertreten und wird seit Jahren schon immer mal wieder ausgekramt und auch immer wieder als sehr gut befunden. Das war das Sepperlot Quartett mit Sebastian Weiß als Gründer, der Produzent und DJ vom Blumentopf war, also aus dem Hip-Hop kommt und dort eine Ikone ist. Zusammen mit Angela Orks, Fabian Füss und Matthias Lindenmeier bildet er das Sepperlot Quartett und macht so wahnsinnig gute instrumentale Musik. Und mir ist aufgefallen, dass sich die besonderen Instrumentals durch den ganzen zweiten Teil der Sendung ziehen und besonders die Gitarre und das Piano da eine vorherrschende Rolle spielen, wie auch beim nächsten Künstler, den ich immer wieder gern höre und der mich mit seiner Musik immer sofort in so einen Flow-Zustand bringt. Und das ist auch nicht das erste Mal, dass ich ihn bei Lovebirds spiele. Skin Shape.

Soon Enough von Indira Elias. Ich liebe das Piano in dem Song und er fühlt sich definitiv für mich nach etwas kühlem Herbstwind an, der durch Haare und Bäume streicht, Blätter tanzen lässt und so hier und da ein bisschen Sonne durchblitzt. Melancholisch und gleichzeitig auch sehr hoffnungsvoll. Auch muss ich jedes Mal an den Film Eternal Sunshine of a Spotless Mind denken, wenn ich den Song höre, weil ich finde, er wird so gut zu dieser Stimmung des Films passen. Und erinnert mich auch immer wieder an eine andere Künstlerin und ich bin mir bis jetzt nicht sicher, ob es Cat Power oder Norah Jones ist und wusste auch nicht, welche von beiden ich spielen soll. In dem Fall lasst euch überraschen.

Und auch der Song findet alle paar Jahre seinen Weg zu mir und diese Künstlerin. Ja, es ist schon fast ein Classic. Maisie Starr mit Fade Into You. Und somit sollten wir jetzt auch wirklich alle im Melancholic Autumn Mood angekommen sein. Die vorletzte Nummer und Künstlerin heute habe ich auch erst vor kurzem entdeckt, obwohl sie schon seit 2016 Musik macht, beziehungsweise dort ihre erste EP veröffentlicht hat. Sie heißt Hayley Hendricks und der Song Bug Collector ist momentan so mein Favorite Autumn Song.

so toll, wie diese Trompete auf einmal da reinkommt. Und ich liebe auch diesen einen schräg klingenden Gitarrenriff, der den Song so besonders macht und eine ganz eigene Stimmung verleiht. Ja, das war's mit der Cozy Autumn Lovebites Sendung. Und die nächste wird dann schon eine Weihnachtssendung sein. Habt eine ganz schöne, kuschelige Zeit mit viel Ruhe und Einkehr und Reflexion. Denn dafür ist diese Jahreszeit ja da, weil wir können nicht immer produktiv sein. Das macht uns die Natur vor. Und denkt dran, es kann nur Licht geben, wo auch Dunkelheit ist. Bussi, Papa.

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0: Hallo, hallo, hier sind Eleni und
1: Barbara
0: vom EAT-Netzwerk aus Innsbruck. Und ja, hier sind wir heute mit einer neuen Show für Res Radio. Ich glaube, es ist mittlerweile unsere siebte Show hier. Und diesmal was ganz Besonderes, und zwar mit einem Aquarius-Special. Yay!
1: Wir sind nämlich beide zufällig Wassermann im Sternzeichen und haben uns gedacht, das ist eine gute Gelegenheit, um das heute so ein bisschen zusammenfließen zu lassen. Die Sendung wird ausgestrahlt am 25. Jänner und fällt genau mitten rein.
0: Perfekt, genau. Und ja, wir starten eigentlich direkt los mit dem ersten Mix, und zwar von der BCA. Und genau, ist ein bisschen ein ruhigerer Einstieg, aber sehr genreübergreifend und auch überraschend, so das, was halt so das Sternzeichen an sich hat. Genau, und es ist super schön, also die Idee an sich, das verbindende Element irgendwie des Sets sind die Tracknamen, die alle irgendwie was in irgendeiner Form mit Wasser oder Liquids zu tun haben. Genau, viel Spaß, würde ich sagen.

0: Wir sitzen hier übrigens gerade schön beim Sonnenuntergang im wunderschönen Innsbruck, Tirol.
1: Im Freien, mit Green. Und wir haben uns gedacht, wir nutzen die Zeit zwischen den Mixes mal für so ein bisschen Insider-Info zum Standsachen Wassermann. Wir haben ein paar interessante Informationen rausgesucht. Unter anderem das Tageshoroskop heute aus der deutschen Vogue. Und da stehen ganz tolle Sachen drin zum Wassermann.
0: Ganz, ganz toll.
1: zum Beispiel, eine verträumte Stimmung mag dich am Nachmittag ganz plötzlich überkommen. Das ist auch tatsächlich der Fall, denn wir haben einen ganz schönen, verträumten, sanften Mix von Eleni, den wir jetzt gleich hören werden. Die Vogue rät uns, lass dich darauf ein, zum Beispiel, indem du für einen Augenblick einer schönen Erinnerung nachhängst.
0: Ja, perfekt.
1: Hier hast du die gehabt?
0: Die habe ich den ganzen Nachmittag lang gehabt. Ganz.
1: Sehr schön.
0: Sehr schön.
1: Außerdem raten uns die Sterne, nimm dir gerade am Nachmittag Zeit für die Themen, die dir Freude bereiten.
0: Auflegen. Sekko trinken, genau. Schön hier die Bergausblick genießen. Was gibt es Besseres?
1: Will ich auch zustimmen. Und wir haben dann noch ganz was Schönes gefunden in der deutschen Vogue und das trifft hervorragend auch auf Eid zu. Nämlich das Motto Miteinander statt Gegeneinander.
2: Ja.
0: Genau. Und häufig findet man sie in Vereinen oder Clubs, wo sie sich mit Gleichgesinnten über ihre Interessen austauschen. Das ist genau das, wofür ja, wir eigentlich auch für Eid stehen. Und es ist super schön auch zu sehen. Und auch, dass es schon die 7. Show ist jetzt. Und genau, und dass es weitergeht und was wir bisher erreicht haben. Und ja. Und wir haben auch beide noch im Horoskop, dass wir immer an die Gemeinschaftssinn appellieren. Das ist auch sehr schön und das passt auch zu unserem Netzwerk. Und ja, wir denken nicht nur an uns, sondern wir haben halt auch immer das Gemeinwohl irgendwie im Auge und wollen halt auch eine andere einfach unterstützen. Genau. Und wir machen das ist halt immer in so einer Gegenseitigkeit. Darauf basiert es einfach. Und genau, das ist einer der Werte, die wir halt auch bei Eid haben. Und ja.
1: Somit fügt sich das heute wunderbar zusammen. Wir haben noch ein kitschiges Horoskop natürlich auch noch dazu holen müssen. Und es hat noch einen ganz wichtigen Tipp für uns heute parat gehabt, nämlich zum Thema Erfolg. Steht im Kurier heute. Bleiben Sie bei der Sache, ohne hektisch zu sein. Sie verzetteln sich sonst. Und das ist unsere perfekte Überleitung zum nächsten Mix, nämlich den von Eleni, a.k.a. DJ Mackerschreck,
0: yes.
1: Die den in einem Anlauf heute für uns aufgenommen hat. Und da wünschen wir viel Spaß dabei.
0: Ich wünsche auch viel Spaß.

0: Was wir gerade gehört haben, war DJ Mackerschreck on the Decks und die Interpretation auch zu unserem heutigen Thema, nämlich was Wasser vermittelt und was Wasser so ausstrahlen kann an Geräuschen und Emotionen. Wir dürfen uns verabschieden für heute.
1: Ja, ich hoffe, es hat euch gefallen. Und dann gibt es auch schon eine Ankündigung fürs nächste Mal. Und zwar dieses Mal Eat Network live in Wien. Das allererste Mal. Wir freuen uns sehr, dass es diese Live-Session geben wird.
0: Genau, wir sind am 22. Februar wieder auf Sendung und werden alle weiteren Details dazu bald auf Instagram veröffentlichen. Folgt uns gerne, hört mal rein. Und ja, danke fürs Zuhören.
1: Wunderschönen Abend noch.
0: Wunderschönen Abend.